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0: Willkommen zurück bei Horaz 88.6. Mein Name ist Nomi und ihr hört gerade eure Lieblingsradioshow Brown Sugar. Welcome back zur zweiten Staffel. Das ist die erste Folge. Ich freue mich, wieder zurück zu sein. Erstmal will ich drüber sprechen, was sich ein bisschen verändert hat, für alle, die vielleicht nicht meine Pilotfolge gehört haben. Wir haben einen neuen Sendeplatz und zwar sind wir jetzt immer mittwochs um 19 Uhr hier. Ich hoffe, das passt für euch alle und ihr könnt immer noch einschalten. Ich freue mich auf jeden Fall, wieder zurück zu sein nach meiner Sommerpause, die ich gemacht habe. Heute möchte ich über ein ganz bestimmtes Thema mit euch sprechen. Und zum einen habe ich neue Kategorien. Das wäre jetzt sozusagen der Brown Sugar Check-In. Und ich will euch erzählen, was mich gerade beschäftigt. Das heutige Thema ist afrodeutsche Literatur, aber auch einfach so das ganze Diaspora-Dasein in Deutschland. Der Aufhänger für mich war so ein bisschen schon wieder diese Nationalmannschaftsdiskussion, die wir in letzter Zeit immer führen. Also dieses, wann ist man eigentlich deutsch genug? Deutschland hatte jetzt seine ersten Spiele unter Jürgen Klopp und natürlich hat es wieder rassistische Kommentare auf Instagram gehagelt. Man könne sich ja nicht mehr mit der deutschen Nationalmannschaft identifizieren. Die AfD hatte da unter anderem auch einiges dagegen zu sagen. Jetzt haben wir auch einen neuen Nationaltrainer, der zumindest mal Haltung zeigt. Dagegen möchte ich auch gar nichts sagen. Jürgen Klopp hat sich auch schon mit Fuck AfD-Pulli beim Mannschaftstraining gezeigt. Finde ich auf jeden Fall schon mal echt stabil. Ich möchte nur eine Sache anmerken aus meiner Perspektive oder aus der Perspektive von Menschen aus der Diaspora in Deutschland. Und zwar meinte er bei einer Pressekonferenz ebenso, dass er im echten Leben keine Zeit hat für so Dummheiten und auf Social Media schon gar nicht. Das ist ja soweit auch fair, aber ich finde, das ist so ein bisschen, steckt da so ein bisschen so eine Ignoranz darin und ich möchte euch erklären, wieso. Ich würde sagen, als schwarze Person hat man nämlich nicht das Privileg zu sagen, ich bin unpolitisch, das ist mir egal, was gerade abgeht draußen, weil das betrifft mich ja nicht, weil es betrifft uns eben. Und genauso betrifft es auch seine Spieler, die bei jedem Spiel angegriffen werden und auch wie alle anderen, die täglich Sachen auf der Straße erleben. Und ich finde, wir sollten uns doch dann doch Gedanken machen. Wenn wir zum Beispiel mal nach Sachsen-Anhalt schauen, da haben wir jetzt den ersten AfD-Landtagspräsidenten oder wir schauen uns die Wahlergebnisse von Magdeburg an, dann sollten wir uns, glaube ich, doch mal überlegen, wie geht so langsam weiter. Und danach wollte er uns erzählen, dass es sowas in Fußballkabinen ja nicht gäbe, weil da würde man nur danach bewertet werden, was für eine Leistung man zeigt. Und auch das, muss ich sagen, finde ich Schwachsinn. Weil ich glaube das einfach nicht, wie man immer Fußball darstellen möchte als so einen rassismusfreien Raum. Da gibt's das nicht, da alles ist alles schön und gut, Friede, Freude, Eierkuchen. Es gibt keinen rassismusfreien Raum und schon gar nicht im Fußball. Darüber habe ich auch schon gesprochen, letzte Staffel in meiner Anti-WM-Folge am 4. Juli zusammen mit DJ Afropunk. Und Grown-Ass-Men wollen mir wirklich immer noch erzählen, dass es bei den Haaren herbeigezogen wäre, was ich hier erzähle. Und Fußball sei ja gar nicht mehr so rassistisch. Weiß ich nicht. Ich möchte auch noch mal kurz dran erinnern, was diese Woche für Gesänge in der U-Bahn in Stuttgart gesungen wurden. Von Ausländer raus, Deutschland den Deutschen, Hitler-Nazi-Parolen und Fußballgesängen war da alles dabei und ich glaube, das geht uns alle was an. Und ich finde, das sind alles Lebensrealitäten, die viele vielleicht nicht sehen, weil sie so wirklich in so ihrem, ach, das betrifft mich ja nicht, ach, wir sind ja nicht im Sachsen-Anhalt, aus dem Auge, aus dem Sinn leben. Aber ich finde, das ist einfach unsere Realität. Und genau diese Sachen möchte ich heute mit der heutigen Folge sichtbar machen. Vorhin war ich, by the way, in der Bahn und dann haben eine Gruppe Männer auf Italienisch gesungen. Und ich habe kurz Angst bekommen, weil ich so dachte, so, singen die jetzt gerade irgendwas Komisches so? Aber dann dachte ich mir so, lieber eine Gruppe Italiener, die italienische Songs singen, die wir auch alle kennen, als irgendwelche Parolen, muss ich ganz ehrlich sagen. Dann habe ich eine neue Kategorie, das ist der Brown Sugar Community Moment. Ich war letzte Woche auf dem Berghahn-Konzert und er hat seinen Song Es tut nicht mehr weh gespielt. Den kennt ihr auch. Ich spiele ihn euch mal an und dann sage ich gleich mal noch was Kleines dazu. Hier hört ihr einen kleinen Ausschnitt von Es tut nicht mehr weh von Berghahn.
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Das war Es tut nicht mehr weh von Berkan. Und ich möchte euch jetzt erklären, wieso ich diesen Song rausgesucht habe, hier zum Anfang. Ich fand es zum einen sehr interessant, dass was für Menschen auf dem Konzert waren und welche Menschen diesen Song mitgesungen haben. Weil in diesem Song redet er ja quasi darüber, dass er früher sehr versucht hat, sich der Gesellschaft anzupassen, dass er weder deutsch genug ist, noch türkisch oder, wie er sagt, Straße genug. Und dort waren auch sehr viele deutsche Menschen, die diesen Song mitgesungen haben, unter anderem auch das Cover, welches er am Anfang benutzt. Und ich fand das so ein bisschen strange. Das war irgendwie so ein bisschen verschobene Realitäten. Und eigentlich sollte es heute in der Folge um Literatur und vor allem afrodeutsche und diasporische Identitäten gehen. Und ich wollte eigentlich Musik nur von schwarzen Künstlerinnen spielen. Aber irgendwie habe ich jetzt auch durch diese Diskussion gesehen, dass es nicht nur

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1: Das war Luna selber. Ich möchte euch auch gerne erklären nochmal, wer überhaupt Luna Simao ist. Das ist eine deutsch-angolanische Soul- und R&B-Sängerin. Ich war neulich auf ihrem Release-Konzert hier in Stuttgart. Sie hatte ein kleines Konzert im Divine Afro Shop an der Hauptstädter Straße und hat uns dort ganz in so einem ganz kleinen privaten Rahmen von so 10 Leuten ungefähr hat sie uns ihre neue EP, Wenn ich ehrlich bin, präsentiert. Und ich finde, diese EP ist irgendwie auch so voll passend zu diesem heutigen Thema. Ich werde euch gleich auch einen weiteren Song davon spielen, weil sie eben auch von diesen Themen singt. Themen wie Identität, wo gehöre ich überhaupt dazu, wo ist für mich zu Hause, sich zwischen mehreren oder zwei verschiedenen Sprachen zu bewegen. Ich glaube, das ist ein Ding, mit dem sehr viele Leute hierzulande relaten können, unter anderem auch ich. Und deshalb bin ich sehr froh, dass sie diese EP rausgebracht hat. Ich finde auch, das ist eines ihrer besten Stücke, die sie so hat. Und einen Song davon kennt ihr vielleicht sogar schon, weil ich ihn schon mal in einer anderen Sendung von mir gespielt habe. Und zwar ist es Deutscher Akzent und den spiele ich euch jetzt.

0: Willkommen zurück bei Brown Sugar. Mein Name ist Nomi und ihr hört gerade meine Radiosendung Brown Sugar hier bei Horaz 88.6. Wir reden heute über das Thema afrodeutsche Literatur. Ich hätte eigentlich heute auch nochmal einen Gast bei mir im Studio gehabt. Das ging aber leider nicht. Aber wir wären ja nicht bei Brown Sugar, wenn wir nicht auch Sprachmemos von Leuten hätten, die ich euch hier abspielen kann. Aber zunächst möchte ich euch erstmal kurz über aufklären, was meint man denn überhaupt unter Afrodeutsch? Afrodeutsch ist eine Selbstbezeichnung, die entstand 1984 in Berlin, nämlich von Audre Lorde. Sie ermutigte damals schwarze Frauen an der FU Berlin, einen eigenen Namen für sich zu finden. Und Afrodeutsch steht seitdem für Menschen mit afrikanischen und deutschen Wurzeln. Also ich zum Beispiel, ich bin halb Deutsch und halb Angolanerin, wäre somit Afrodeutsch. Ich muss aber sagen, ich bezeichne mich selten bis gar nicht so. Ich sag meistens, ich bin einfach schwarz oder ich bin mixed. Ich habe tatsächlich später noch einen Gast, den ich anrufen werde. Und mit dem möchte ich diskutieren, wieso der Begriff auch so ein bisschen problematisch, sage ich jetzt mal in Anführungszeichen, sein kann und wie man sich eben noch bezeichnen oder identifizieren kann. Das entscheidet so jeder für sich so ein bisschen selber. Aber jetzt erzähle ich euch erstmal, wer uns jetzt nämlich was erzählen wird. Und zwar die liebe Jema. Sie ist Literaturwissenschaftlerin, sie hat ganz viele Berufe, das sagt sie euch auch gleich, was sie alles macht. Und beschäftigt sich auch sehr viel mit afrodeutscher Literatur. Und ich habe ihr mal ein paar Fragen gestellt. Deshalb, ich spiele jetzt mal die erste Memo ab, wo sie sich quasi mal selber vorstellt. Dann wisst ihr gleich, mit wem ihr es zu tun habt.
1: Hi, ich bin Jema. Ich bin 33 aus Stuttgart. Ich bin Musikerin, Literaturwissenschaftlerin, Kuratorin. Auch Autorin und ja, beschäftige mich auch mit Wissenschaftskommunikation und ich liebe alles mit Pistazie.
0: Ich liebe diesen letzten Fact, den sie uns noch mitgegeben hat, dass sie alles mit Pistazie gerne mag. Ich habe sie als nächstes gefragt, was es für sie bedeutet, afrodeutsch oder afrodiasporisch zu sein. Ich zeige euch mal, was sie darauf geantwortet hat.
1: Afrodeutsch, afrodiasporisch bedeutet für mich, in mehreren Welten zu leben, zwischen Sprachen zu springen, viele unterschiedliche Sprachen im Ohr zu haben, eine tiefe Verbundenheit zu haben zu meinen Wurzeln, die in meinem Fall in Sierra Leone liegen, und auch eine gewisse Denkweise zu haben, die irgendwie sehr kollektiv auch geprägt ist durch die Art und Weise, wie ich von zwei sierra leonischen Eltern aufgezogen worden bin und gleichzeitig trotzdem natürlich meine eigene Sozialisation in Deutschland in mir zu haben und mich manchmal schon auch sehr deutsch zu fühlen. Und diese Gleichzeitigkeiten, dass beides auch da sein darf, dass ich beides in mir trage.
0: Ich finde, ich kann bei dem, was sie sagt, so auch sehr gut relaten und auch mit dem, was Luna sagt. Also sie sagt ja auch, dass sie quasi zwischen zwei Welten zu Hause ist und dass, wenn sie im Ausland ist, sie erst bemerkt, wie deutsch sie eigentlich ist. Und so geht es mir zum Beispiel auch. Also man ist irgendwie immer beides und nicht nur eines. Ihr müsst wissen, Jema ist der absolute Literatur-G. Sie weiß alles, sie kann man auch alles darüber fragen. Und deshalb habe ich sie mal für euch gefragt, was denn so ein gutes, wichtiges Einstiegsbuch ist in afrodeutsche Literatur.
1: Ein super wichtiges Einstiegsbuch ist auf jeden Fall Farbe bekennen, weil es so ein wichtiges Werk ist, wo so viel Geschichte drin steckt. Es war auch so die Initialzündung der schwarzen deutschen feministischen Bewegung in den 80ern, würde ich sagen, herausgegeben von Mai Ayim, Katharina Oguntoye und Dagmar Schulz. Und es ist ein wundervoller Sammelband, der ganz unterschiedliche Textarten vereint. Da sind Gedichte von Mai Ayim drin, da sind Interviews drin von ZeitzeugInnen, aus dem Nationalsozialismus. Da ist ein Teil der Diplomarbeit von Mai Ayim zum Beispiel drin, wo sie die Existenz schwarzer Menschen bis ins 13. Jahrhundert zurückverfolgt. Dann würde ich auch noch sagen, mit der Black Lives Matter-Bewegung hat der belletristische Bereich, also wenn es um afrodeutsche Literatur geht, sehr an Sichtbarkeit gewonnen. Und deshalb würde ich auf jeden Fall Adas Raum auch nennen, von der Autorin Sharon Dudua Otoo. Das ist auch ein ganz besonderer Roman, wo es um unterschiedliche Frauenfiguren geht, wo es um unterschiedliche zeitliche Epochen geht und unterschiedliche Räume. Es ist ganz, ganz spannend aufgebaut. Und Sharon Dudua Otoo war eigentlich auch so die erste schwarze Autorin, würde ich sagen, genau, die den Ingeborg Bachmann-Preis gewonnen hat. Das ist eigentlich so der Literaturpreis. Genau, das würde ich vielleicht auch nennen. Dann natürlich, ich habe eine große Liebe für Mai Ayim, die große Poetin, Wissenschaftlerin, Logopädin, politische Aktivistin. Ihr haben wir es auch zu verdanken, dass sich der Begriff Afrodeutsch in Deutschland etabliert hat als empowernde Selbstbezeichnung. Und ihre Gedichtbände, also sie hat die Gedichtbände Blues in Schwarz-Weiß und Nachtgesang herausgebracht. Und Nachtgesang wurde nach ihrem Tod veröffentlicht. Und also beide Gedichtbände sind auch in einer Sammelausgabe, die habe ich selber auch versammelt. Weitergehen heißt der. Und ihre Gedichte sind einfach wunderschön. Es sind viele politische Gedichte, viele empowernde Gedichte für die Community, aber auch wunderschöne sinnliche Liebesgedichte. Also sie ist eine sehr, sehr vielschichtige Autorin.
0: Ich hoffe, ihr habt fleißig mit Zettel und Stift mitgeschrieben. Da gibt es bestimmt das ein oder andere Buch, wo der ein oder andere noch was daraus lernen kann. Ich möchte zwei Sachen anmerken, die mir jetzt gerade während dem Anhören aufgefallen sind. Zum einen fand ich es spannend, dass sie meinte, dass afrodeutsche Literatur es so richtig an Aufmerksamkeit bekommen hat mit eben der Black Lives Matter-Bewegung. Und ich habe gerade das Gefühl nämlich, dass es gerade wieder so einen Abschwung gibt. Also so, dass es so irgendwie nicht mehr so, auch Firmen finden, dass so Diversity-Themen, DEI und sowas nicht mehr so relevant sind und dass es so nicht mehr so im Trend ist, wobei ich sagen würde, das war nie ein Trend, sondern es ist einfach unsere Realität. Und umso wichtiger finde ich es, dass man immer wieder eben über genau diese Realitäten spricht, weil wir sind auch hier und wir sind auch Teil von Deutschland und afrodeutsche Geschichte ist ein Teil von Deutschland und deshalb sollte sie auch erwähnt werden. Die liebe Jema veranstaltet am 10.10. ein Event hier in Stuttgart. Deshalb habe ich euch noch eine Memo von ihr, wo sie euch von ihrem Event erzählen wird.
1: Ich würde die Gelegenheit auch nutzen und euch herzlich einladen zu meiner Lecture-Performance am Samstag, 10.10. Ich mache die auf dem Mai-Ayim-Platz und wir werden gemeinsam Gedichte lesen, mit dem Platz interagieren und uns fragen, wie sieht eigentlich lebendige Erinnerungskultur aus? Und was macht es auch mit unseren Körpern, wenn wir gemeinsam Poesie erleben und gemeinsam lesen, gemeinsam zuhören, gemeinsam sprechen. Ich freue mich.
0: Ihr habt es gehört, 10.10., 15 Uhr auf dem Mai-Ayim-Platz. Wer sich jetzt fragt, was ist eigentlich der Mai-Ayim-Platz? Das ist ein Platz in Stuttgart-West, der umbenannt würde. Das Event ist Teil das heißt, wer erinnert wen? Das ist eine Lecture-Performance, wie sie schon erwähnt hat. Und das ist Teil einer Reihe, bei der es auch so ein bisschen darum geht, dass wir als Gesellschaft in Stuttgart darüber nachdenken, An wen erinnern wir eigentlich mit unseren Straßennamen und den Plätzen, die wir hier haben? Zum Beispiel gibt es ja schon lange auch so Diskussionen um den Bismarckplatz. Und da möchte man einfach so ein bisschen überlegen, sollte man die vielleicht umbenennen, sollte man das so lassen? Das ist ein spannendes Thema, das mich auch im Stadtpalais immer wieder beschäftigt. Deshalb, falls ihr Bock habt auf Literatur, dann schaut doch dort am Samstag. Ja, ich glaube, ist der Samstag vorbei. Und jetzt habe ich wieder Musik für euch. Der nächste Song ist von Oma Jatta. Es ist Wo ich herkomme. Und dort singt er nämlich genauso wie Luna Simao auch so ein bisschen über sein Leben zwischen den Welten und den Struggles, die er so hier in Deutschland erlebt.
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Willkommen zurück bei Brown Sugar. Ich bin Nomi und ihr seid hier bei Horaz 88.6. Ich mache jetzt mal was richtig Cooles, richtig Radiomäßiges. Und zwar, wir rufen jetzt mal live so richtig auf Oldschool-mäßig jemanden an. Mal sehen, ob das klappt.

0: Ich höre nichts. Hört ihr was?
1: Hallo? Hi, Nomi.
2: Hallo, hallo, hörst du mich?
1: Nomi? Hallo? Nomi, Nomi, Nomi. Nomi, Nomi, Nomi.
0: Irgendwie kann ich leider nichts hören im Moment. Ich versuche das gleich aber nochmal. Radiotechnik mal wieder. Wir haben es vorhin nämlich eigentlich schon vor der Sendung mal getestet und da hat es funktioniert. Okay, sie konnte mich hören, aber ich konnte nichts hören. Das ist so ein bisschen das Problem. Ich rufe mal nochmal an. Ich glaube, ihr hört es nämlich gerade alle, aber ich höre es nicht. Das ist ein bisschen komisch. Let's try Baby Steps.
1: Hi, Nomi.
0: Hallo, hallo.
1: Hallo.
0: Ah, jetzt funktioniert's. Jetzt höre ich was.
1: Hi.
0: Hallo, hallo. Cousinchen, Bienchen, was geht?
1: Was geht?
0: Boah, das ist richtig witzig. Okay. Hallo erstmal. Du darfst erstmal sagen, wer da ist und woher wir uns kennen und was du so machst.
1: Wir kennen uns aus dem Kontext Stuttgart. Wir haben uns bei Kulturveranstaltungen kennengelernt und haben dann irgendwann realisiert, dass wir in mehrere Ecken verwandt sind. Und seitdem, würde ich sagen, entwickelt sich eine wunderschöne Schwesternschaft.
0: Oh.
1: Und ganz, ganz viel aufrichtige schwesterliche Liebe.
0: Das hast du sehr schön gesagt. Stuggi in the house nämlich eigentlich. Du bist aus einem ganz bestimmten Anlass heute bei mir zu Besuch, denn du hast ein Buch geschrieben. Magst du uns mal erzählen, worum es da geht?
1: Yes, also ich habe, also erstmal danke, dass ich da sein darf, dass ich eigentlich hätte anfangen sollen.
0: Gerne, gerne.
1: Großer Fan von allem, was du machst, von den Sachen, die du schreibst und die du sagst. So, danke, danke, danke. Ich habe im März meinen ersten im Self-Publishing. Es ist ein mehrsprachiges Gedichtband auf Englisch, Deutsch, ist ein bisschen egal, ein bisschen Kongo drin, auch ein bisschen Portugiesisch. Es gibt auch Gedichte, die mehrere Sprachen beinhalten. Ja, ich habe so alles, was ich die letzten 6, 7 Jahre erlebt habe, da reingesteckt. All die Freude, all der Schmerz. Ich habe einen großen Fokus auf Schwesternschaft, Sisterhood, Community und platonische Liebe. Ich finde natürlich zu Recht, dass romantische Liebe ganz, ganz viel Aufmerksamkeit bekommt. Aber platonische Liebe, die Liebe zwischen Menschen, die sich einfach füreinander entschieden haben, nicht aus einer romantischen Beziehung, also nicht zu denken, okay, we are friends for life, sisters for life, siblings for life, brothers for life. Ich finde, das ist ganz besonders. Und ich wollte natürlich auch irgendwie festhalten, was es bedeutet, ein Kind in der Diaspora zu sein, also den Ursprung eigentlich in einem anderen Land zu haben, aber nicht im eigenen Herkunftsland oder im Herkunftsland der Eltern zu leben. Und genau, das habe ich so in verschiedene Kapitel aufgeteilt. Aber das Thema, dass also ein Kind der Diaspora ist, zieht sich durch das gesamte Buch.
0: Ich muss dich mal ganz kurz unterbrechen. Hier kommen gerade ganz viele Nachrichten rein, dass man dich nur ganz, ganz leise hört. Deshalb, ich versuche mal, ob ich hier irgendwas umschalten kann oder so, dass man das irgendwie besser hören kann. Ich gebe mal so mein Bestes. Vielleicht muss ich das irgendwie auch abwechseln, während wir reden. Ich weiß noch nicht genau. Verzeiht mir da draußen, das ist auch mein erstes Mal, dass ich das so mache. Aber Anna hat von ihrem Gedichtbuch erzählt, Jaspora Baby, das sie geschrieben hat, wo ganz viele schöne persönliche Gedichte von ihr drin sind. Und ich versuche jetzt mal, okay, jetzt kann mich gar niemand mehr hören, das ist ja sehr interessant. Ah, wo bin ich? Kannst du mich jetzt wieder hören? Ah, okay. Okay, jetzt kannst du mich wieder hören. Ich hoffe, Leute da draußen können mich wieder hören. Diese Leute, die mich gerade so spammen, könnt ihr mich hören, könnt ihr bitte einmal kurz ein Zeichen geben und auch sagen, ob ihr Anna hören könnt, weil sonst starten wir das jetzt einfach nochmal hier. Ich hoffe, ihr könnt schnell tippen. Tippt schnell. Mein Bruder tippt, ich sehe. Das ist Family, das ist dieser Real Support. Okay. Man hört dich sehr leise, aber man hört mich immerhin wieder.
1: Okay.
0: Genau. Wir hatten in der Vorbereitung das Gespräch, dass manche Menschen sich nicht als Afrodeutsch identifizieren. Ich würde jetzt gleich mal versuchen, hier umzuschalten, damit du reden kannst. Kannst du uns nochmal sagen, was du dazu gemeint hast, wieso deine Meinung zu dem Thema ist?
3: Ja, voll gerne. Also ich identifiziere mich nicht als Afrodeutsch. Mir ist bewusst, dass ich das machen könnte. Ich bin in Deutschland geboren, bin in Deutschland aufgewachsen, habe einen deutschen Pass und könnte auf jeden Fall sagen, dass sowohl die deutsche Identität als auch die angolanisch-kongolesische Identität oder Teile meiner Identität, dass die mich zu dem machen, was ich bin und dass die mich auch vollständig machen. Der Begriff Afrodeutsch kommt aber eigentlich aus einer Bewegung von Menschen, die ein schwarzes Elternteil und ein weißes Elternteil hatten, spezifisch einen schwarzen Vater und eine weiße Mutter. Und weil das auf mich nicht zutrifft, verwende ich diese Selbstbezeichnung nicht. Aber ich bin ein Advocate, dass alle afrodiasporischen, schwarzen, afrikanischen Menschen sich so selbst identifizieren sollen, wie sie sich wohlfühlen und wie sie es möchten. Für mich funktioniert afrodiasporisch am besten, weil das Wort Diaspora beschreibt so ein bisschen dieses, dass man so zerstreut ist und dass man das eigentliche Herkunftsland verlassen musste, verlassen hat und genau, dass man so ein bisschen entrissen ist. Und das beschreibt eigentlich ganz gut, in welchem Limbo ich mit meiner Identität ständig bin. Also es ist immer wieder ein neues Aushandeln von, okay, welcher Teil von mir nimmt gerade wie viel von meiner Identität oder von meinem Identitätskonzept ein. Und ich finde halt auch, dass der Begriff Afrodeutsch potenziell schwarze Menschen ausschließt, die keinen deutschen Pass haben oder die nicht hier geboren sind. Von daher funktioniert der Begriff für mich nicht. Aber mit Afrodiasporisch kann ich mich sehr gut identifizieren und mit Schwarz kann ich mich auch identifizieren. Mit Afrikanisch kann ich mich auch identifizieren. Genau.
0: Das ist eine super interessante Perspektive, die du da hast. Und ich finde, wir können da alle auch nochmal so ein bisschen was draus lernen. Und jeder sieht es ja so ein bisschen anders und definiert es ja für sich selbst unterschiedlich. Ich habe auch vorhin gesagt, dass ich zum Beispiel, ich weiß nicht, ob ich mir einfach nie darüber Gedanken gemacht habe, aber ich mich zum Beispiel gar nicht irgendwie da so einkategorisiere, würde ich jetzt mal sagen. Ich habe jetzt auch gerade Meldungen gekriegt, dass man dich gut hört. Deshalb, wenn du möchtest, kannst du gerne noch mal ganz kurz was über dein Buch sagen und dann würde ich die nächste Frage stellen.
3: Okay, ja, dann freue ich mich, dass man mich jetzt besser hören kann. Soll ich noch mal von Anfang an erzählen? Oder?
0: Ja, du kannst einfach noch mal ganz kurz sagen, worum es in deinem Buch geht und vielleicht, was du so machst.
3: Okay, sweet. In meinem Lyrikband oder meiner Gedichtsammlung Diaspora Bibi geht es überwiegend um die Erfahrung, ein Kind in der Diaspora zu sein. Es geht viel, also im ersten Teil des Buches geht es viel um platonische Liebe, Schwesternschaft, Community, Siblinghood. Es ist ein mehrsprachiger Gedichtband, weil ich mich nicht entscheiden konnte. Ich spreche viel zu viele Sprachen und ich finde, genau das macht meine afrodiasporische Identität auch aus, dass ich mehrsprachig bin. Und genau, ich habe auch das Thema, also natürlich geht es auch um Schmerz, aber nicht überwiegend um Schmerz. Und ich habe auch dem Thema Natur ein ganzes Kapitel gewidmet, weil die Natur mir, In so einer, darf ich fluchen?
0: Let's go.
3: In so einer abgefuckten Zeit irgendwie einen Frieden gibt, den ich sonst nirgendwo anders bekomme. Ich habe da alles reingesteckt, was so die letzten 6 bis 7 Jahre so in mir vorgegangen ist. Und ja, ich habe im März publiziert, im Self-Publishing. Es ist auf jeden Fall schwierig, einen mehrsprachigen Gedichtband im Kontext Deutschland bei einem Verlag publiziert zu bekommen. Und ich dachte mir dann, aber dann mache ich es einfach selber. Genau, und bin super zufrieden und stolz. Und ja, der Titel ist verknüpft mit dem, was ich gerade erzählt habe über mein Identitätskonzept und wie ich mich identifiziere.
0: Das Buch ist auf jeden Fall richtig toll. Ich habe ja schon die zweite Ausgabe, also das zweite, zwei Bücher davon jetzt schon, weil ich das erste Buch auch schon verschenkt habe und ich dann auch noch mal eins von dir bekommen habe. Ich hatte dich auch vor ein paar Tagen gefragt, was denn so dein Favorit ist. Also mein Favorit ist einfach Diaspora Baby, das gleichnamige Gedicht. Hast du mittlerweile eins gefunden, was dein Favorit ist?
3: To be honest, ich habe vorhin über diese Frage nachgedacht und ich habe ein bisschen gehofft, dass du es vergisst.
0: Never dead.
3: Aber ich glaube, das Vorwort tatsächlich. Das Vorwort ist mein Favorite, einfach weil es so richtig gut zusammenfasst, was so die Essenz von dem Buch ist. Und ansonsten kann ich mich wirklich nicht entscheiden. Also es gibt ganz, ganz tolle Gedichte in diesem Band. Ich bin da mega stolz. Es kommt auch immer, ist so tagesformabhängig bei mir. Manchmal denke ich mir so, boah, das ist mega nice. Und dann an anderen Tagen bin ich so, also manchmal kann ich auch nicht in das Buch reingucken. Beziehungsweise oft schaffe ich es nur, in das Buch reinzugucken, wenn ich mich auf eine Performance vorbereite oder auf eine Lesung vorbereite. Weil ich finde, das Buch ist halt auch so ein krasses, also ist so krass symbolisch dafür, wie verletzlich ich mich gemacht habe als schwarze Frau in einer mehrheitlich weißen Gesellschaft. Und das ist auf jeden Fall mega scary und ich struggle mega damit. Und manchmal ist es so, wenn ich ganz, ganz fest die Augen zumache, dann kann ich vielleicht so tun, als ob ich mich nie so verletzlich und so nackt gemacht habe. Aber eigentlich ist Vulnerability eine große Stärke. Also sich verletzlich zu machen, ist was mega Schönes. Aber es ist auch super beängstigend. Und manchmal erinnert mich dieses Buch auch einfach daran, was einfach schon so passiert ist, wenn ich mich verletzlich gemacht habe. Aber ich bereue es zu keiner Sekunde. Und ich glaube, irgendwann komme ich auch drüber hinweg.
0: Ich finde, gerade das ist eine super schöne und auch wichtige Perspektive, dass man auch darüber spricht, was es überhaupt für uns bedeutet, wenn wir über solche Themen sprechen, wenn man ja echt irgendwie auch richtig viel aus dem Privatleben preisgibt, sei es jetzt irgendwie Beziehungen, die man mit seinem Vater hat oder allgemein familiäre Dinge, Erfahrungen, die man gemacht hat. Deshalb finde ich das richtig mutig von dir und auch richtig gut, dass du es zum einen alles aufgeschrieben hast und veröffentlicht hast, aber zum anderen auch hier einfach mit mir gerade dabei so darüber redest. Und du hattest mir auch gesagt, dass du findest, dass das auch ein Teil der Kunst ist und das so ganz wichtig ist. Was bedeutet dir das Schreiben? Also tust du damit Dinge verarbeiten oder wie fühlt sich das für dich an?
3: Das ist eine fantastische Frage. You're doing a great job. Also ich meine es ernst, weil das ist eine Frage, die ich mir immer wieder stelle. Was bedeutet mir das Schreiben eigentlich? Und ich komme immer auf den Punkt oder ich komme immer zu dem Punkt, dass ich sage, ich weiß nicht, was ich ohne das Schreiben machen würde und ich weiß auch nicht, wo ich ohne das Schreiben wäre. Ich glaube, jede Person hat irgendwie so sein eigenes Ventil und ja, eine eigene Präferenz, wie man sich gerne selber ausdrücken möchte und Sachen kommuniziert. Und für mich ist halt einfach die Poesie. Ich weiß gar nicht mehr so genau. Ah, doch. Der Zoo meiner Heimat war so der erste Text, den ich im Kontext Uni, also ich habe Sprachpädagogik und erzählende Künste in sozialer Arbeit studiert. Und das war so eine Mischung aus sozialer Arbeit, Linguistik und dann noch so die ganzen kreativen Sachen, Theater, kreatives Schreiben und, und. Und ich habe diesen Text geschrieben Und dann hat er das in Sisters and Souls 2, das wurde von Natasha A. Kelly herausgegeben im Orlando Verlag. Und der Text hat es da reingeschafft und es war halt so krass ehrlich und vulnerabel. Und ich habe am Anfang auch auf jeden Fall mehr auf Deutsch geschrieben als jetzt. Jetzt schreibe ich überwiegend auf Englisch. Beziehungsweise es switcht immer mal wieder so ein bisschen. Deshalb konnte ich mich auch nicht entscheiden, welche Sprache. Aber ja, ich glaube, das Schreiben hat mir mehr als nur einmal das Leben gerettet, weil ich nicht wusste, wie ich sonst. Also manchmal ist man so overwhelmed mit Gefühlen, egal was für eins es ist, ob es jetzt die Freude ist oder ob es jetzt irgendein Schmerz ist oder Trauer. Manchmal ist es auch Wut. Dann muss ich das irgendwie, I have to channel it. Und am besten funktioniert es für mich, wenn ich Poesie schreibe. Aber ich habe auch Phasen, wo ich nicht schreiben kann. Also gerade ist so eine Phase, wo ich mich nicht so connected zu meiner Poesie fühle. Ich weiß nicht, ob das ob das zusammenhängt mit der Veröffentlichung, dass ich das irgendwie immer noch, also manchmal vergesse ich auch, dass ich ein Buch geschrieben habe, ich bin ehrlich. Obwohl das, also ne, meine Freundinnen mir immer wieder sagen, boah, Anna, das war voll krass. Und ich habe richtig viel tolles Feedback bekommen, vor allem von schwarzen Frauen oder von schwarzen Flinterpersonen. They loved it. Ich habe ganz, ganz viel Liebe bekommen. Ich hatte die schönste Buchpremiere ever. Ich hätte es mir nicht besser vorstellen können, obwohl ich fast nicht rausgegangen wäre, weil ich so nervös war. Ich glaube, ich war noch nie so nervös. Aber ja, ich habe, also oft ist das Schreiben für mich so ein, irgendwas, irgendeine Energie steckt gerade in mir drin oder steckt fest und die muss raus. Und andere Menschen malen, andere Menschen tanzen, es gibt Menschen, die machen Musik, es gibt BildhauerInnen, es gibt all kinds of things. Und für mich ist es halt das Schreiben, spezifisch Poesie. Und auch zum Lesen. Ich liebe es, Poesie zu lesen. Ich bin ein großer Fan von diversen Poetinnen, ob es jetzt im Kontext Deutschland ist oder die Staaten oder auch UK. Poesie wird, also wird, macht einfach was mit meinem Herzen, mit meiner Seele. Und es gibt bisher noch vielleicht Musik und Tanz. Aber nicht zu demselben Extent wie Poesie. Und für mich hängen die auch irgendwie
0: Erstmal
3: einfach ein
0: danke
3: bisschen
0: für den
3: zusammen.
0: Praise und ansonsten danke dir für deine ganzen Gedanken, die du jetzt mit uns geteilt hast. Ich muss dich jetzt so halb schon wieder abwürgen, deshalb würde ich
3: Alles
0: dir jetzt die
3: gut.
0: letzten Worte überlassen und du
3: Tja.
0: kannst auch gerne einmal sagen, wo man dein Buch kaufen kann. Ich verlinke es euch aber auf jeden Fall auch auf Insta. Holt es euch alle. Jetzt wäre auch ein Zeitpunkt, einfach deinen Bruder zu grüßen. Grüße Gilly von meiner Seite auch. Deshalb, let's go!
3: Oh, Marcelo. also mein Buch kann man auf diversen Seiten, Thalia, Book on Demand, Hugendube, so, Dussmann. Ich supporte Amazon nicht. Also wenn es geht, dann bestellt es nicht auf Amazon. Ich kann euch nicht vorschreiben, was ihr macht. Aber ja, bestellt es euch gerne, wenn ihr Lust drauf habt. Und habe ich irgendwas vergessen?
0: Ich weiß nicht, möchtest du noch irgendwas sagen zu dem Topic oder allgemein? Heute, jetzt wäre dein Shot.
3: Oh wow, okay. Focus on Platonic Love. Ich hätte dieses Buch nicht geschrieben, also ich hätte nicht so viele Gedichte und ich hätte auch nie veröffentlicht, ohne die Menschen in meinem Leben, die mich echt gepusht haben und die mich unterstützt haben. Und also die Welt brennt. Und ja, turn to your community, create your community. Und generell kreiert, kreiert, kreiert, kreiert. Die Energie bleibt für immer. Und ja, das sind meine letzten Worte. Danke, dass ich da sein durfte.
0: Danke, dass du
3: Und
0: da
3: Grüße
0: warst.
3: an
0: An
3: alle, die
0: dieser
3: dabei
0: Stelle auch.
3: sind.
0: Anna war diejenige, die mir gesagt hat, take your credits. Ansonsten macht es jemand
3: Yes.
0: anderes. Und ich glaube, das
3: Period.
0: trifft es auch ziemlich gut auf diese Sendung. Danke, Anna, dass du da warst.
3: Gerne. Sehr, sehr gerne. Ich hatte ganz viel Spaß.
0: Perfekt, das freut mich. Dann als nächstes hört ihr hier wieder Musik. Und zwar, weil wir es jetzt auch davon hatten, dass es einfach so viel Leben ist, dass man da versucht, in ein Buch zu stecken. Und das funktioniert aber nicht. Das sind so viele Geschichten, da ist ein Buch vielleicht gar nicht genug, aber eben auch ein Koffer würde nicht reichen, um ein ganzes Leben darin reinzustecken. Deshalb hört ihr jetzt den nächsten Song von Absilon, Koffer.

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0: Willkommen zurück bei Brown Sugar. Ich bin Nomi und ihr hört Horaz 88.6. Wir haben heute Gäste über Gäste. Während dem Song hat mich eine Person hier im Studio besucht. Das ist nämlich so ein bisschen mein neues Ding, weshalb ich auch zum Beispiel die Sendung auf abends gelegt habe, weil ich einfach hoffe, dass dann mehr Leute Zeit haben zuzuhören, aber auch mehr Leute Zeit haben, mich hier in diesem wunderbaren Studio besuchen zu können und auch wenn sie nichts sagen oder doch was sagen, auch einfach nur mit mir so abhängen, weil ich muss sagen, ich bin jetzt hier abends an der Uni und es ist dunkel und es ist schon ein bisschen gruselig, wenn ich ehrlich sein kann. Ich wäre nicht ich, wenn ich nicht ganz viele coole Event-Empfehlungen für euch hätte. Wer mich kennt, der weiß, ich weiß immer, wo die coolsten Events in Stuttgart sind. Dafür habe ich auch eine neue Kategorie eingeführt, und zwar Stuttgart Sugar. Da möchte ich euch immer wieder auf coole Events aufmerksam machen. Und dazu wird mein Guest jetzt gleich was sagen. Ich werde es gleich auf Englisch switchen, weil er eben nur Englisch spricht. Und dann wird er euch von einem Event erzählen, was am Freitag stattfinden wird. Hello, hello in English now.
1: Yeah, introduce we're gonna yourself. Switch to English for a bit, if that's okay with your listeners.
0: Yeah.
1: Who am I? Who did you introduce me as?
0: I didn't introduce you yet. So now it's your shot to introduce yourself.
1: Okay, dope. My name is Kenneth Boa Amponsem. I'm a friend of Nomi's. I'm a number of things. I'm an artist. I'm a curator. I'm a researcher, a visual researcher. And essentially, I try to tell stories bouncing from one medium to another, really. And however I pose me, however the story wants to be told, I try to manifest it in that light. I don't know if that's a fair introduction.
0: Yeah,
1: does it capture what you know about me?
0: Yeah, it does. It's a lot. You didn't even say where you're from.
1: Oh, yeah, I'm Ghanaian, by the way. If you cannot tell by my accent, I don't know how many Ghanaians Nomi has had on here. I don't know if she's had anyone on here.
0: Let me think. Spontaneous? I don't know if I had any. But yeah, if okay. I had any, then I would feel really bad right now. That I'm like,
1: forgetting them.
0: Don't remember, yeah. But I had a couple guests on here. So you are here for visiting right now. Yeah. Can you tell the people, what are you visiting for? What's the plan?
1: I've been doing a few things. So artistically, I'm working with I'm part of a collective called the Tectonic Movement. 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Violence comes in many forms and many degrees. But we're shooting a documentary, or we've been shooting one for a couple of months now. It essentially captures the Odo River back in Ghana and how it relates if it even relates to the Neckar River here in Stuttgart, as far as people's lives along the riverbank and how life along the river essentially reflects the state of the river. Also, I've been working with Future Fashion. I think I mentioned that I translate stories onto different mediums. One of the mediums I work on or with is clothing. So I'm, in a sense, also people look at me as a fashion designer. I always debate that. But so I'm working with the SEZ and Future Fashion Association on the Future Fashion Weeks, which is essentially a number of weeks where we're exploring different ideas, topics, and events that have to do with sustainable fashion and how we can get Stuttgart to think more sustainably as relates to fashion and clothing and garments and what we put on our bodies. That is, for the most part, the gist of it. I also do a few things with, I'm also doing a few things with the Linden Museum and exploring some projects there as well, as far as translating objects, historical objects, into media where they can live outside of the rooms and can be experienced by all of us. For people who never visit museums, I'm trying to free the stories so you can experience them. Yeah.
0: One thing you definitely do is talk too much, because I need to stop the time. I can say that, guys, because he's my friend. Don't worry.
1: She's allowed. She gets a pass. Yeah,
0: I can say that. So you get a shot now, really quick. There's an event happening on Friday. Please tell the people what's going to happen.
1: Yeah. We have a Grief Circle. So a Grief Circle is a conversation format that I've been developing with the rest of my collective, the Tectonic Movement. And we have a Grief Circle that's going to focus on fast fashion, the ills of fast fashion, the problems of fast fashion, and how we can think more sustainably individually. You know, the individual parts that we play with regards to the clothing we put on our skin and how they are produced and how fairly they are produced. And if we even know these things, you know, just opening up a space where we can sit and think and essentially grieve together and also think forward together in a sense of hope. As far as fashion, clothing, and you know what we wear and how we can do this more sustainably. Yeah.
0: You need to tell the people where the event is at and what time to show up.
1: Yeah, I need Nomi because, you know, there's usually gaps in my
0: gets
1: thinking.
0: Out of hand.
1: So the time is 6 p.m. and the event is on Friday and it's at Utopia Kiosk. Anyone can come through. I guarantee that it will be, I don't want to say unforgettable, but I guarantee that it will be something you'll be thinking about for a long time. Because this is just the feedback we've gotten from most of our circles, that usually they stick with you. And the topics we discuss and the nature with which we discuss them, they can be quite effectful. So this is an open invitation for anyone who's listening and who cares about clothing and fashion and how we can think more sustainably and care about the environment with what we're creating. Please come through.
0: It was 6 p.m., right?
1: It's 6 p.m.,
0: okay.
1: Yeah.
0: Ihr habt gehört, Freitag, 9.10. im Utopia-Kiosk. Schaut da auf jeden Fall vorbei. Ich habe jetzt auch noch weitere Events für euch. Am Samstag, 10.10. ist das Event von JEMA. Davon haben wir vorhin schon gehört. Dann am 11.10. findet ab 17 Uhr im Stadtpalais eine tolle Veranstaltung statt. Und zwar die Finissage der Ausstellung Big Things. Und da gibt es eine Intervention, eine Ergänzung, die heißt Missing Links. Da geht es eben darum, dass die Black Community ihre Perspektive zur Ausstellung Big Things erzählt. Also es ist eine Ausstellung zum Thema Dancehall und Reggae. Es gibt ja auch eine sehr große Szene in Stuttgart. Und da kommen verschiedene Akteure aus der Black Community zusammen und erzählen eben bei Missing Links die Dinge, von denen sie glauben, dass sie in der Ausstellung vielleicht fehlen. Es wird Party geben, es wird Auftritte geben, es wird auf jeden Fall sehr cool. Und yours truly wird den Panel Talk moderieren, das kann ich schon mal so voraussagen. Auf jeden Fall solltet ihr da vorbeischauen. Und jetzt habe ich noch ein letztes Event. Und zwar am 17.10. findet die Nacht der Vielfalt statt. Das ist eine afrodiasporische Literaturreise. Das Event ist im Lindenmuseum. Und dazu habe ich eine Memo von Karel. Witzigerweise, er ist einer der Veranstalter. Witzigerweise habe ich diese Memo schon seit Juli. Da wollten wir eigentlich schon diese Folge machen. Das ist dann aber nicht zustande gekommen. Aber today is the day, wo wir darüber reden und das passt. Und jetzt kommt der Teaser von Karel, wo er euch erzählt, worum es bei der Nacht der Vielfalt geht.
2: Hi, das ist Luna Simao. Wir sind hier im Divine Afro Shop und ihr hört Brown Sugar.
0: Lol, richtiger Fail, weil das war die falsche Sprachmemo. Aber ihr habt jetzt nochmal die Sprachmemo von Luna Simao gehört. Ist auch cool. Ihr hört jetzt gleich die richtige Sprachmemo. Ihr müsst wissen, ich habe hier sehr viele Memos von sehr vielen Menschen. Heute ist echt crazy. Deshalb, wenn ihr das auch jetzt hört und ihr auch mal was zur Sendung sagen wollt, dann schickt mir bitte Sprachmemos, zum Beispiel auf Instagram bei @NomiNeverNaomi und dann könnt ihr euch auch selber mal im Radio hören. Ist auf jeden Fall bestimmt voll cool. Deshalb jetzt die richtige Sprachmemo. Hier ist Karel und er wird euch von der Nacht der Vielfalt erzählen.
3: Was ist die Nacht der Vielfalt und worum geht es da? Das ist eine sehr gute Frage. Es ist ein schwarzes, afrikanisches, afrodiasporisches Literaturfestival, was wir in unserem Kollektiv Jowanda Collective in die Welt gerufen haben, bestehend aus DJ Afropunk, Sandra Mora und mir, Ridaka Rechekwenyu, indem man eine Nacht in die Welt der Literatur eintaucht und das Ganze wird mit Musik verbunden. Dabei lernt man schwarze, afrikanische, afrodiasporische Lebensrealitäten durch Bücher kennen, kann eine Vielzahl an AutorInnen nicht nur kaufen, sondern auch mit diesen interagieren in der Form von der offenen Diskussionsrunde am Ende der Panel Talks, aber auch zuhören und Neues lernen. Und wir haben da schon unterschiedliche Themen angesprochen, vom sozialen Ausstieg bis zur Migration, Männlichkeiten, aber auch die ignorierte Geschichte schwarzer Frauen in Deutschland, wie auch die Institution der Ehe. Und jetzt in diesem Jahr, am 17. Oktober, sprechen wir über den Afrofuturismus mit Jasmina Kunke und David Mayonga, aka Roger Reckless. Wieso ist das wichtig für Stuttgart? Es ist wichtig für Stuttgart, weil wir da selbstbestimmt auftreten als schwarzafrikanische und afrodiasporische Communities. Unsere eigenen Geschichten in dem Rahmen erzählen, wie wir uns darstellen wollen. Wir definieren das Narrativ, laden ein, dazu zu kommen, haben einen Austausch und zeigen nicht nur die Vielfältigkeit unserer Interessen, sondern auch unserer Welten. Wir haben jetzt hier viele Themen angesprochen und die hatten jetzt nicht unbedingt was direkt mit Rassismus oder Diskriminierung zu tun, was Leute oftmals mit dem Schwarzsein assoziieren. Es zeigt die Vielfalt vom Schwarzsein, vom Afrikanischsein, vom Afrodiasporischsein. Und wir freuen uns auf alle, die kommen, uns unterstützen, sodass wir das weitertreiben können. Es ist wirklich ein Passionsprojekt von uns, dem Juanda-Kollektiv. Und ich bin dankbar, in dem Kollektiv mit DJ Afropunk, aka Sandra, stattfinden zu können. Und hoffe, euch auch dort sehen zu können am 17. Oktober im Lindenmuseum.
0: Ihr habt es gehört, 17. Oktober im Lindenmuseum. Ich habe gerade auch nochmal nachgeschaut. Es findet um 17.30 Uhr statt. Das ist wirklich ein richtig cooles Projekt. Und wenn es euch heute gefallen hat und euch das Thema allgemein interessiert und ihr euch so noch mehr darüber informieren wollt und noch mehr darüber hören wollt, dann kommt da wirklich vorbei. Jetzt auch noch eine Herzensangelegenheit, was Persönliches, was ich dazu sagen möchte. Und zwar, ich bin ja auch mit den beiden Veranstaltern befreundet und die haben ihr Event natürlich wie jeder andere auch vor Wochen schon beworben und hatten dann einen riesigen Shitstorm. Also es würden echt richtig hässliche Kommentare kommentiert. Aus allen Ecken sind die Leute gekommen. Ich will das auch jetzt gar nicht reproduzieren, was da alles gesagt würde. Aber wir leben anscheinend echt in richtig krassen Zeiten. Also nach der Vielfalt, da sind die Leute so, wieso macht ihr so ein Event? Wir haben schon genug Vielfalt in Deutschland und da. Und deshalb ist es noch wichtiger, dass wir solche Events supporten und dass solche Events weiterhin stattfinden können, weil diese Stimmen sind genauso wichtig und genau in diesen Zeiten, in denen wir uns gerade befinden, müssen wir zusammenrücken und zusammen solidarisch sein. Und deshalb haben die Leute von Juanda einen Spendenaufruf gestartet auf GoFundMe. Das werde ich euch auch später nochmal verlinken. Weil man einfach Funding braucht, um einfach so ein großes Event umzusetzen und wir uns in Zeiten befinden, wie ich ja vorhin schon erwähnt habe, wo Leute denken, Diversity sei ein Trend, der jetzt nicht mehr so in ist. Und deshalb ist es umso wichtiger, dass man solche Sachen auch supportet. Und genau deshalb, das war eigentlich schon, waren das so meine Schlussworte, aber ich glaube, ich sage das jetzt schon. Wir leben gerade in einer Zeit, in der es wichtiger denn je ist, ernste Gespräche zu führen, Leute out zu callen im Alltag, unangenehme Gespräche zu führen mit Freunden und mit Verwandten und vor allem auch Solidarität zu zeigen mit den Menschen und auch Menschen, die Vereine führen und sich gerade für unsere Menschlichkeit einsetzen. Deshalb nochmal hier der Aufruf, wenn ihr könnt, supportet solche Sachen, sei es durch Hingehen, durch Ticket kaufen, durch Spenden, durch sich selber engagieren oder auch einfach mal nur was dazu sagen, wenn ihr solche Situationen im Alltag miterlebt. Das würde wahrscheinlich schon unglaublich helfen. Wir sind jetzt schon so oder so über der Zeit, aber es kommt auch niemand mehr. Hier ist schon ganz dunkel in der Uni, hier schon zappeduster. Deshalb kann ich mir das jetzt einfach auch erlauben. Ich werde euch auch nochmal einige Podcasts, Serien, Bücher und alles auf Instagram empfehlen. Da kommt auf jeden Fall noch einen Post. Und auch musiktechnisch möchte ich euch eine Playlist empfehlen, und zwar Black Deutsch von Pro Black. Wir kommen jetzt aber wirklich zum Ende, aber ich möchte nochmal die Ankündigung machen auf die nächste Sendung, und zwar am 21.10., also in 2 Wochen, sind wir wieder hier. Ich bin da jetzt jeden zweiten Mittwoch um 19 Uhr hier. Das heißt, das nächste Mal am 21.10. Dort wird das Thema Back to the Roots sein. Ich möchte in meiner Show in dieser Staffel Musik und Pop Culture auch in einen Kontext setzen. Und wie ich schon erwähnt hatte mit unserem Stadtpalais-Event diesen Sonntag, wird es dann auch dementsprechend ums Thema Reggae gehen. Da könnt ihr euch auf jeden Fall schon mal sehr freuen. Ansonsten findet ihr alle Infos zur Show wie immer auf Instagram bei @NumiNeverNaomi. Auch ganz neu jetzt, jede Sendung soll ab jetzt auch auf sämtlichen Streaming-Diensten erscheinen. Ich sag euch Bescheid, sobald es passiert ist. Und weil es aber GEMA-technisch immer ein bisschen schwierig ist mit der Musik, gibt es bereits schon die Brown Sugar Spotify-Playlist. Dort findet ihr alle Songs zur Show. Jetzt wäre eigentlich meine letzte Kategorie gekommen, bei der ich nochmal so ein paar letzte Worte gesagt habe. Aber da ich das schon gemacht habe, gebe ich jetzt das Wort gleich wieder an Kenneth. Wir werden jetzt ganz zum Schluss drei Abschlusssongs hören, von denen ich möchte, dass wir uns jetzt einfach mal die Zeit haben, nehmen und die hören. Das kann jetzt wirklich bis zu 15 Minuten dauern, sind teilweise sehr lange Songs und wir uns einfach auch die Zeit nehmen, zuzuhören. Ich finde, wir leben in so einem hektischen Alltag, sind immer an unseren Handys, werden mit Nachrichten bombardiert und da tut es auch manchmal gut, wenn man sich einfach hinsetzt und nur Musik hört. Deshalb ein Song davon wird Kenneth jetzt gleich für euch anmoderieren und auch noch was dazu sagen.

0: Das war Homeless von Daddy Lumba und als nächstes hört ihr einen sehr alten Song, nämlich Fremd im eigenen Land von Advanced Chemistry.
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3: 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Das war Fremd im eigenen Land von Advanced Chemistry. Ich habe gerade nebenher gegoogelt, der Song ist von 1995 und ich habe so das Gefühl, die sagen so ziemlich das Gleiche, wie wir heutzutage auch immer noch sagen. Naja, anyways, hier jetzt der letzte Song des Abends und auch mein letzter Song von mir. Hier ist Blue Lights X216. Das ist eine Produktion vom WDR Funkorchester zusammen mit Georgia Smith und OG Kimo. Deshalb viel Spaß mit dem Song.

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